0: Que le Dieu de l'espérance vous comble de tout.
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3: Schenke mir die geistliche Kraft, die
0: du mir gibst. Gloria patria, in dem du credest.
4: Ricolmi di gioia e di pace.
5: Damit eure Hoffnung durch die Kraft des Heiligen Geistes